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3: Einen schönen Donnerstag, liebe Hörerinnen und Hörer, und herzlich willkommen zum deutschen Landesprogramm. Treffpunkt am Vormittag meldet sich auch heute wieder pünktlich ab 10 Uhr im Programm. Am Mikrofon begrüßt Sie Marta Schelmeci. Tonmeister ist László Imre Németh. Auch heute begleiten wir Sie zwei Stunden lang mit Themen aus dem Leben der Ungarndeutschen. Hier nun ein kurzer Überblick über unsere heutige Sendung. Im Haus der Ungarndeutschen fand vor kurzem ein Familienprogramm der Reihe Zentrumprogramme im HDU statt. Kinder und Eltern konnten dort gemeinsam singen, tanzen und spielerisch ungarndeutsche Traditionen kennenlernen. Dazu hören Sie Gespräche zuerst mit Angelika Erdei-Pfisterer, Direktorin des Ungarndeutschen Kultur- und Informationszentrums und der Bibliothek, sowie mit den Verisvárer Nationalitätenpädagoginnen Julia Ludwig Mirk und Silvia Schneider-Mirk. Auch ihr Bruder, der Akkordeonspieler Oliver Mirk, kommt zu Wort. Außerdem beschäftigen wir uns heute mit deutsch-ungarischen Städtepartnerschaften. Im Mittelpunkt stehen die Beziehungen zwischen Berlin und Budapest sowie verschiedene Partnerschaften und Kooperationen zwischen deutschen und ungarischen Städten. Unser Kollege Albin Lukács berichtet darüber. Natürlich bringen wir Ihnen auch heute wieder Nachrichten, Meldungen und schöne Musik. Bleiben Sie bei uns. Ich wünsche Ihnen beste Unterhaltung mit unserer Sendung Treffpunkt am Vormittag.

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1: Am Mikrofon begrüßt Sie Marta Schelmeci. In Ungarn stehen die Streitkräfte diese Woche im Zeichen internationaler Militärübungen. Gemeinsam mit Soldaten aus NATO und Partnerstaaten trainieren ungarische Einheiten Luftlandeoperationen, Artillerieeinsätze, Pionieraufgaben und Such- und Rettungsmissionen. An den Übungen beteiligen sich unter anderem Soldaten aus Kroatien, Italien, den USA, der Slowakei, Slowenien und Serbien. Die Beschäftigungsquote der 55- bis 59-Jährigen in Ungarn hat ein außergewöhnlich hohes Niveau erreicht. Nach Angaben des Zentralamts für Statistik waren Ende 2025 fast 84% dieser Altersgruppe erwerbstätig. Der russische Staatskonzern Rosatom signalisiert Gesprächsbereitschaft gegenüber der neuen ungarischen Regierung. Hintergrund ist die angekündigte Überprüfung des Kernkraftwerkprojekts Paks II. Rosatom erklärte, man könne alle wirtschaftlichen und technischen Fragen transparent beantworten. Die neue Regierung unter Peter Magyar plant eine umfassende Prüfung der bestehenden Verträge. Der slowakische Staatspräsident Peter Pellegrini setzt auf eine Verbesserung der Beziehungen zu Ungarn. In Bratislava erklärte er, die neue Regierung von Peter Magyar könne den Weg für eine pragmatische Zusammenarbeit ebnen. Gleichzeitig bleiben die Benes-Dekrete und die Rechte der ungarischen Minderheit in der Slowakei zentrale Streitpunkte. Die ungarische Regierung hat ein sofortiges Moratorium für die Abholzung gestützter Wälder angekündigt. Umweltminister László Gajdos erklärte, dass die staatliche Forstwirtschaft künftig nicht mehr am Profit, sondern an ökologischer Nachhaltigkeit orientiert werden solle. Zudem kündigte er strengere Regelungen für Eingriffe in Natur- und Waldgebiete an. Wissenschaftliche und Umweltorganisationen hatten die bisherigen Vorschriften zur Rodung gestützter Wälder in den vergangenen Jahren mehrfach kritisiert. Eine weitere Nachricht aus dem Bereich Umwelt und Klima. Mehr als 4.500 Personen und Institutionen haben sich für das freiwillige meteorologische Messnetz der Hungaromet registriert. Ziel des Programms ist die Erweiterung des landesweiten Messnetzes sowie die genauere Erfassung lokaler Wetterphänomene. Die automatischen Stationen messen unter anderem Temperatur, Luftfeuchtigkeit, Wind und Niederschlag und übermitteln die Daten digital zur Auswertung.
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1: Das heutige Wetter beginnt noch freundlich. Im Laufe des Nachmittags nimmt jedoch die Bewölkung zu. Vor allem im Westen und Nordwesten können sich Schauer und Gewitter bilden. Der Freitag bringt viele Wolken sowie Regen-, Schauer- und Gewitterphasen. Die Höchstwerte liegen zwischen 18 und 24 Grad. Am Wochenende wird das Wetter überwiegend wechselhaft. Es ziehen viele Wolken durch. Dazu kommt es wiederholt zu Schauern und Gewittern. Zeitweise kann auch stärker Wind auftreten. Vor allem im Osten und Südosten kann sich zwischendurch die Sonne zeigen. Die Temperaturen liegen meist zwischen 18 und 25 Grad.

0: Liebe Hörerinnen und Hörer, im Haus der Ungarndeutschen fand am 9. Mai ein Familienprogramm der Reihe Zentrumprogramme im HDU-Haus statt. Kinder mit ihren Eltern konnten dabei gemeinsam singen, tanzen und ungarndeutsche Traditionen kennenlernen. Im folgenden Beitrag hören Sie Angelika Erdei-Pfisterer, Direktorin des Ungarndeutschen Kultur- und Informationszentrums und der Bibliothek, über die Idee des Programms und die Bedeutung solcher Familienveranstaltungen.
1: Die Aufgaben des Zentrums sind sehr, sehr vielfältig und auch meine Aufgaben als Direktorin sind dementsprechend auch sehr mannigfaltig. Wir organisieren ja nicht nur hier im Haus der Ungarndeutschen Programme, sondern wir haben auch verschiedene landesweite Projekte, zum Beispiel unser Online-Fotowettbewerb Blickpunkt, was jedes Jahr im Herbst veranstaltet wird. Oder seit 2025 veranstaltet das Zentrum auch die Maßnahmen der Laientheaterbewegung. Das bedeutet, dass wir zwei Grundschultheaterfestivals jedes Jahr organisieren und auch ein deutschsprachiges Theatertreffen für Mittelschulen. Diese findet immer an der Deutschen Bühne in Sexat statt. Also solche organisatorische Aufgaben haben wir, aber wir haben zum Beispiel auch bei der Wahlkampagne mitgearbeitet, da unsere Facebook-Seite die größte Erreichbarkeit hat unter den ungarndeutschen Facebook-Seiten. Da haben wir sehr, sehr viele Aufgaben übernommen. Und was alles so anfällt. Also wir haben ja auch eine Bibliothek und da gibt es auch immer wieder neue Aufgaben.
2: Die Zentrumprogramme im HDU-Haus laufen schon seit mehr als 10 Jahren.

0: kell ez így, DIZET program történni járni?
1: 2013 veranstaltet das Zentrum DIZET programraja. Vorher war das die Aufgabe des Kulturmanagers vom Institut für Auslandsbeziehungen. Also ab 2013 finden mindestens einmal im Monat Programme statt, außer in den Sommermonaten, wo wir auch eine Pause einlegen. Und die Veranstaltungen selber sind sehr, sehr vielfältig. Wir versuchen auch aktuelle Programme mit aufzunehmen. Zum Beispiel werden wir am 20. Mai eine Buchvorstellung haben, wo Dieter Rüsseler seine Dissertation vorstellt, also die in Buchform erschienen ist Ende letzten Jahres, über das Lehrerentsendeprogramm und über die deutsche Gastlehrer in Ungarn. Das wird, glaube ich, sehr, sehr interessant. Es wird ein Gespräch mit Dieter Rüsseler geben, die von Judith Klein dann moderiert wird. Und in diesem Halbjahr haben wir noch ein Programm. Am 3. Juni wird eine Fotoausstellung eröffnet mit den Bildern von Károly Csorba. Da wird präsentiert einerseits seine Bilder über Tanz und andererseits auch seine Bilder über Kolozsno, einem ungarn-deutschen Dorf in der Donau.
0: Das sind jetzt Programme in der näheren Zukunft. Gibt es langjährige Pläne?
1: Wir versuchen immer so im zweiten Hälfte des Jahres dann für den nächsten Jahr alle Programme zu durchdenken und so quasi eine Skizze aufzustellen, was wann gemacht werden sollte. Und es kommen auch immer wieder aktuelle Themen dazu, zum Beispiel wenn von einem ungarn-deutschen Historiker ein neues Buch erscheint. Das nehmen wir dann auch ins Programm auf und dann machen wir meistens ein Gespräch oder derjenige hält dann einen Vortrag. Also wir planen fortwährend. Also wir sind immer in der Planung. Das ist nie abgeschlossen.

0: Liebe Hörerinnen und Hörer, nun folgt ein Gespräch mit der Nationalitätenpädagogin Julia Ludwig Mirk. Gemeinsam mit ihrer Schwester und mit ihrem Bruder gestaltete sie das Familienprogramm im Haus der Ungarndeutschen mit Musik, Tanz und spielerischen Aktivitäten für Kinder. Im Mittelpunkt des Gesprächs stehen die Vermittlung der deutschen Sprache sowie die Bedeutung gemeinsamer Erlebnisse für Familien und Kinder.
1: Die Angelika Füße hat gefragt, ob wir dazu Lust haben, ein Kindertanzhaus zu halten. Und dann, wir haben ja gesagt und dann hat sie gefragt, ob wir auch Musik auch mitbringen können. Und dann haben wir gedacht, dann machen wir das zu dritt meiner Geschwister. So, mein Bruder hat Akkordeon gespielt und wir beide haben das Tanzhaus gehalten.
2: Sie halten zusammen Tänze in Berischwarer Heimatwerk, stimmt das?
1: Ja, und wir haben auch einen Chor, wo wir ungarische Lieder mit ungefähr 8-10 Mädchen lernen.
2: Wie heißt dieser Chor?
1: Der Chor des Berischwarer Heimatwerks. So, das hat keinen speziellen Namen.
2: In der heutigen Veranstaltung im Haus der Ungarndeutschen haben Sie auch die Tracht angezogen. Also wie sieht die Berischwarer Tracht aus?
1: Es hängt davon ab, wie alt man ist, ist verheiratet oder nicht. Wir beide sind verheiratet, so haben wir eine Frauentracht gehabt, also Schopf auf dem Kopf, eine Bluse oder ein Jacke, was die Sissi getragen hat, und lange Röcke und Schürze dazu.
2: Was ist der Unterschied zwischen Jacke und Bluse?
1: Es sieht so aus, dass wenn man ein Jacke trägt, dann die Schürze ist unten gebunden und wenn man eine Bluse trägt, dann ist das oben auf der Bluse gebunden.
2: Wie viele Unterröcke trägt man?
1: Jetzt hatten wir beide zwei Unterröcke. Es hängt davon ab, wie es geschnitten ist und für uns ist zwei genügend.
2: Und Sie haben auch Ihre Töchter mitgebracht und Sie hatten auch eine Tracht.
1: Ja, sie tragen Mädchentracht. Kleine Weste und Röcke auch dazu, die kleinen Blumen darauf.
2: Gibt es eine Näherin in Berischwarer?
1: Wir haben eine Näherin, die näht für uns, für das Berischwarer Volkstanzensemble, für die Grundschulen, die Tracht.
2: Wir können noch einige Worte auch über die Grundschule sagen, weil Sie ja Lehrerin sind.
1: Ja, zurzeit bin ich zu Hause mit meiner kleinen Tochter, aber in der Grundschule unterrichte ich Deutsch, Volkskunde. Also ich bin Nationalitätenlehrerin in der Oberstufe und da habe ich auch Volkstanz gehalten für alle, also für mehrere Klassen. Und ich denke, nächstes Jahr, also ab September, werde ich wieder unterrichten und vielleicht bekomme ich auch nochmal Tanzstunden.
2: Zum Schluss möchte ich fragen, warum ist das Tanzen bzw. die deutsche Traditionen für Sie wichtig?
1: Wir sind in einer ungarndeutschen Musikerfamilie aufgewachsen. So war es für uns immer normal und alltäglich. Dass wir tanzen, dass wir singen, dass wir musizieren, zusammen auch. So, für uns ist es ganz normal, wenn wir am Abend schwäbische Reime sagen oder singen. Bei uns geht es so.

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1: Die Meldungen aus dem ungarndeutschen Bereich hören Sie am 14. Mai von Gabor Schulteis. Am 6. Mai wurden die endgültigen Ergebnisse der landesweiten Listenwahl festgestellt, so unter anderem auch in Bezug auf die ungarndeutsche Landesliste. Am Wahltag waren 22.906 Wahlberechtigte im ungarndeutschen Wählerverzeichnis eingetragen, von denen 19.579 ihre Stimme abgaben, was einer Wahlbeteiligung von 85,5% entspricht. 18.501 Personen stimmten gültig für die Liste. Die Zahl der ungültigen Stimmen betrug lediglich 1.078. Für den Erwerb eines vergünstigten Mandats wären jedoch 26.712 Stimmen erforderlich gewesen. Das bedeutet, dass die ungarndeutsche Gemeinschaft eine beachtliche Mobilisierungskraft gezeigt hat. Mehr als 18.000 Menschen haben sich dafür entschieden, die vollberechtigte parlamentarische Vertretung der Ungarndeutschen zu unterstützen. Für die Landesselbstverwaltung der Ungarndeutschen ist dies ein klares Signal. Der Bedarf an einer eigenen Stimme und an einer konsequenten Vertretung eigener Anliegen besteht weiterhin. Gleichzeitig machen die endgültigen Zahlen auch eine wichtige Lehre deutlich. Im Laufe des Wahlkampfs wurde mehrfach betont, dass die rund 26.000 Stimmen, die für ein deutsches Nationalitätenmandat erforderlich gewesen wären, die parteipolitische Kraftverhältnisse nicht wesentlich beeinflusst hätten. Das Endergebnis bestätigt dies nun eindeutig. Die parlamentarischen Kräfteverhältnisse haben sich unabhängig davon herausgebildet. Für die Gemeinschaft der Ungarndeutschen wären genau diese paar tausend Stimmen entscheidend gewesen. Wären auch jene im Nationalitätenverzeichnis geblieben, die sich letztlich für die Stimmabgabe auf Parteilisten entschieden haben, gäbe es heute mit großer Wahrscheinlichkeit einen deutschen Nationalitätenabgeordneten im Parlament. Diese Erkenntnis ist jedoch kein Vorwurf, sondern eine Lehre. Dies zeigt, dass das tatsächliche Gewicht der Gemeinschaftsvertretung sehr wohl von konkreten Zahlen abhängt und dass jede einzelne Entscheidung, selbst wenn sie in guter Absicht getroffen wird, unmittelbare Auswirkungen darauf hat, mit welcher Stärke unsere Gemeinschaft im öffentlichen Leben vertreten werden kann. Die Landesselbstverwaltung der Ungarndeutschen wird die Erfahrungen der Wahl in der kommenden Zeit ausführlich auswerten. Der Spitzenkandidat der Landesliste der LDU, Gregor Golloy, zieht als Sprecher der Ungarndeutschen in das Hohe Haus ein. Die Arbeit geht weiter. Mit einem feierlichen Gedenkkonzert und der Enthüllung einer Gedenktafel ehrte das Valeria-Koch-Bildungszentrum in Fünfkirchen den vor anderthalb Jahren verstorbenen Musikpädagogen und Dirigenten Johann Ritter. Die Veranstaltung war nicht nur ein würdiges Gedenken an ein bedeutendes Lebenswerk, sondern zugleich ein Treffen der ungarndeutschen Musikgemeinschaft. Die bereits vor dem Konzert enthüllte Gedenktafel sowie der nach Johann Ritter benannte Musiksaal bewahren das geistige Erbe des Musikers und Pädagogen in würdiger Form. Zu der Veranstaltung reisten Fachleute und Musiker aus zahlreichen Ensembles der Region an, was die gemeinschaftsbildende Kraft und den fachlichen Einfluss von Johann Ritter eindrucksvoll unterstreicht. Die neueste Folge des Podcasts der LDU mit dem Titel Omas im Außendienst ist da. Was bedeutet es, wenn Großmütter in einem anderen Land für andere Familien sorgen? Welche Spuren hinterlässt diese Form der Migration im Sprachgebrauch, in Sprachkenntnissen, im Familienleben und in der eigenen Identität? Mit diesen Fragen beschäftigt sich die neueste Folge von Fokus Ungarndeutsch. Zu finden ist auch diese Folge vom Podcast auf den gängigen Podcast-Kanälen. Suchen Sie nach einem Programm für das Wochenende oder die nächsten Wochen. 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Der Spielplan der Deutschen Bühne Ungarn für Mai und Juni ist da. Alle weiteren Informationen zu den Stücken und zu den Vorstellungsterminen finden Sie auf www.dbu.hu. Der Landesrat der ungarndeutschen Chöre, Kapellen und Tanzgruppen organisiert auch in diesem Sommer seine Fachcamps. Alle Interessenten werden zu der Singwoche, zur Harmonikawoche, zur Volkstanzwoche oder zur Jugendauswahlorchester-Blasmusikwoche erwartet. Anmeldung bis zum 15. Mai. Alle weiteren Infos finden Sie im Facebook oder im Landesrat Mobile App. Zwischen dem 22. und 26. Juni findet ein Akkordeonlager in Mohács statt. Erwartet werden solche junge Musikerinnen und Musiker, die mindestens ein Jahr Musikschulunterricht absolviert haben. Zum Abschluss wird ein gemeinsames Akkordeonkonzert organisiert. Weitere Informationen bekommen Sie von Peter Gerner oder von der Deutschen Selbstverwaltung Mohács. Zum Deutschen Nationalitäten-Akkordeonlager erwarten die Organisatoren und Musikpädagogen alle Interessenten recht herzlich. Die Wunderkäfer-Tanzgruppe feiert ihr 25-jähriges Jubiläum. Das Programm findet am 16. Mai um 16 Uhr im Jókai Mór Kulturzentrum von Wuder statt. Zum bunten Kulturprogramm mit ehemaligen und aktiven Tänzerinnen und Tänzern sowie zahlreichen Gastauftritten erwarten die Organisatoren alle recht herzlich. Am 17. Mai wird erneut eine deutsche Messe im Fünfkirchner Dom zelebriert. Diesmal findet innerhalb des deutschsprachigen Gottesdienstes auch die Erstkommunion der Schülerinnen und Schüler des Valeria Koch Bildungszentrums statt. Die heilige Messe beginnt um 16 Uhr. Am 23. Mai findet in Nadasch das Fest der Geotu statt. Den musikalischen Abend gestalten die jungen Spatzen und Donaukrainer. Es werden alle Musik- und Tanzliebhaber herzlich erwartet. Grenzenlose Heimat ist der Titel der neuen Ausstellung des Jakob Bleier Heimatmuseums in Wudersch, die zum Gedenken der Vertreibung vor 80 Jahren eröffnet wurde. Die Ausstellung kann im ganzen Jahr besichtigt werden. In ihr wird nicht nur an die tragischen Ereignisse erinnert, sondern auch auf die Leistungen der Ungarndeutschen in den vergangenen 80 Jahren hingewiesen. Das Jakob Bleier Heimatmuseum in der Budapesti Straße 45 in Wudersch freut sich auf ihren Besuch. Das Österreichische Kulturforum Budapest bietet auch im Monat Mai zahlreiche Veranstaltungen an. Alle Informationen zum Programmangebot in diesem Monat finden Sie auf der Webseite vom ÖKF Budapest.
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1: Am Mikrofon begrüßt sie Marta Schelmeci. In Ungarn stehen die Streitkräfte diese Woche im Zeichen internationaler Militärübungen. Gemeinsam mit Soldaten aus NATO und Partnerstaaten trainieren ungarische Einheiten Luftlandeoperationen, Artillerieeinsätze, Pionieraufgaben und Such- und Rettungsmissionen. An den Übungen beteiligen sich unter anderem Soldaten aus Kroatien, Italien, den USA, der Slowakei, Slowenien und Serbien. Die Beschäftigungsquote der 55- bis 59-Jährigen in Ungarn hat ein außergewöhnlich hohes Niveau erreicht. Nach Angaben des Zentralamts für Statistik waren Ende 2025 fast 84% dieser Altersgruppe erwerbstätig. Der russische Staatskonzern Rosatom signalisiert Gesprächsbereitschaft gegenüber der neuen ungarischen Regierung. Hintergrund ist die angekündigte Überprüfung des Kernkraftwerkprojekts Paks II. Rosatom erklärte, man könne alle wirtschaftlichen und technischen Fragen transparent beantworten. Die neue Regierung unter Peter Modjar plant eine umfassende Prüfung der bestehenden Verträge. Der slowakische Staatspräsident Peter Pellegrini setzt auf eine Verbesserung der Beziehungen zu Ungarn. In Bratislava erklärte er, die neue Regierung von Peter Modjar könne den Weg für eine pragmatische Zusammenarbeit ebnen. Gleichzeitig bleiben die Benes-Dekrete und die Rechte der ungarischen Minderheit in der Slowakei zentrale Streitpunkte. Die ungarische Regierung hat ein sofortiges Moratorium für die Abholzung gestützter Wälder angekündigt. Umweltminister László Gajdos erklärte, dass die staatliche Forstwirtschaft künftig nicht mehr am Profit, sondern an ökologischer Nachhaltigkeit orientiert werden solle. Zudem kündigte er strengere Regelungen für Eingriffe in Natur- und Waldgebiete an. Wissenschaftliche und Umweltorganisationen hatten die bisherigen Vorschriften zur Rodung gestützter Wälder in den vergangenen Jahren mehrfach kritisiert. Eine weitere Nachricht aus dem Bereich Umwelt und Klima. Mehr als 4.500 Personen und Institutionen haben sich für das freiwillige meteorologische Messnetz der Hungaromet registriert. Ziel des Programms ist die Erweiterung des landesweiten Messnetzes sowie die genauere Erfassung lokaler Wetterphänomene. Die automatischen Stationen messen unter anderem Temperatur, Luftfeuchtigkeit, Wind und Niederschlag und übermitteln die Daten digital zur Auswertung.
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1: Das heutige Wetter beginnt noch freundlich. Im Laufe des Nachmittags nimmt jedoch die Bewölkung zu. Vor allem im Westen und Nordwesten können sich Schauer und Gewitter bilden. Der Freitag bringt viele Wolken sowie Regen-, Schauer- und Gewitterphasen. Die Höchstwerte liegen zwischen 18 und 24 Grad. Am Wochenende wird das Wetter überwiegend wechselhaft. Es ziehen viele Wolken durch. Dazu kommt es wiederholt zu Schauern und Gewittern. Zeitweise kann auch stärker Wind auftreten. Vor allem im Osten und Südosten kann sich zwischendurch die Sonne zeigen. Die Temperaturen liegen meist zwischen 18 und 25

0: Liebe Hörerinnen und Hörer, im nächsten Gespräch hören Sie die Nationalitätenpädagogin Silvia Schneider-Mirk. Sie spricht über die musikalischen und spielerischen Elemente des Familienprogramms sowie darüber, wie Kinder durch gemeinsames Singen und Tanzen an ungarndeutsche Traditionen herangeführt werden können.
1: Wir haben alles geplant und alles gesprochen, was wir hier mitbringen können für die Kinder. Also auch Spiele, auch Volkstanzschritte. Und wir halten es sehr wichtig, dass wir auch in Mundart einige Spiele den Kindern beibringen.
2: Es gab auch ein Lied in Mundart. Was war dieses Lied?
1: Ja, das war auch eine Sammlung aus Wörischwar. Es gibt aber auch in der Gegend auch viele Variationen davon. Und das haben wir von unseren Vorfahren gelernt, von unseren Eltern.
2: Hat man das zu Hause wirklich gesungen?
1: Ja, kann sein, oder von meiner Oma. Aber es gibt auch viele Sammlungen in Wörischwar und davon lernen wir auch viele Spiele und viele Kinderlieder. Und das benutzen wir auch in einem Kindergarten, wenn wir einen Tanz oder was machen. Und in unserem Verein wissen das die Kinder auch. Und es gibt noch viele solche Lieder, was wir benutzen und gerne singen. Ja, und auch haben wir einen Chor. Da machen wir auch die Volkslieder, sammeln wir auch und lehren wir die Mädchen, die gerne kommen. Und haben wir ja sogenannte Tanzgruppe. Wir haben 5 Altersgruppen und wir machen davon 4 verschiedene Altersgruppen.
2: Wie kann man die Tänze an das Alter anpassen? Ist das eine schwierige Aufgabe?
1: Ja, schon. Aber wir haben eigene Choreografien. Also wir machen das selbst immer. Wir suchen immer ein Thema, was wir bearbeiten können durch Tanz. Und dann suchen wir passende Musik dazu und wie das ausschaut. Und die sind im Allgemeinen sind sie natürlich Tänze. Aber wenn wir eine größere Auftritt oder sowas haben, dann machen wir das immer mit Mundart und auch mit Volkslieder dazu. Also nicht nur Tanz, sondern ein bisschen komplex. So bearbeiten wir ein Thema und dann können die Zuschauer auch das erleben, wie das in Wörischwar war und auch in Mundart und auch in Volkslieder, also nicht nur Tanz.
2: Wie kann man eigentlich Tanzlehrerin werden? Also man braucht wahrscheinlich sehr viel Erfahrung mit dem Tanzen.
1: Ja, seit Kindheit haben wir auch in der Wörischwar Tanzgruppe getanzt und dann 2014 haben wir ein eigenes Verein gemacht und dann keine Ahnung, wie das kommt, dass wir zu zweit die Tanzproben halten werden. Aber das funktioniert und die Kinder und die Jugendlichen kommen gerne.
2: Einige Schritte können sogar mit verschiedenen Spielen eingeführt werden, zum Beispiel heute dieses Tulpenspiel. Können Sie das auch ein bisschen vorstellen, wie das war?
1: Ja, das habe ich von meiner Arbeit, also von dem Kindergarten. Das ist eine ungarische Methode, sozusagen, so Itadra Mozart. Und ja, wir haben das in einer Fortbildung in der Kindergarten gelernt. Und dann habe ich gedacht, okay, die sind aber nur Schritte. Also von Schritte kann man das auch spielerisch mit den Kindern auch in ungarndeutscher Musik benutzen. Also deswegen benutzen wir das auch mit den Farben und mit den Tulpen. Da haben wir verschiedene Schritte und das ist eine interessante Methode, wie wir dann die Schritte einfach üben. Also das ist nur Übung, aber für die Kinder ist es keine Übung, sondern ein Spiel.
2: Und was sind dann die Ziele für die Zukunft? Innerhalb der Tanzgruppe auch oder auch beruflich im Kindergarten?
1: Beruflich möchte ich es weitermachen. Ich bringe sehr gerne Mundart und Volkstänze gerne in die Gruppe rein und das mögen die Kinder. Die Eltern sind auch dankbar dafür, dass wir Mundart und die Volkstänze so machen können, also mit den Kindern auch benutzen in der Arbeit und in der Verein auch. Also möchten wir solche Vorführungen machen, was wir jetzt schon gemacht haben. Also solche Themen suchen und noch alles so bearbeiten durch Tanz und durch Mundart.

0: Liebe Hörerinnen und Hörer, nun hören Sie Oliver Mirk, der das Familienprogramm im Haus der Ungarndeutschen musikalisch mit Akkordeon begleitet hat. Im Gespräch erzählt er über die Rolle der Musik bei solchen Veranstaltungen und darüber, wie traditionelle ungarndeutsche Melodien Kinder und Erwachsene gleichermaßen verbinden können.
1: Heute haben wir Akkordeon gespielt in dieser Veranstaltung. Wie ist denn dazu gekommen?
2: Das ist ganz neu für mich, weil früher in einer Band gespielt habe. Das war Adlersteiner. Wir haben 19 Jahre gespielt. Jetzt haben wir damit aufgehört. Aber die Musik spielt eine große Rolle in meinem Leben. So. Ich werde es niemals aufbauen.
1: Welche Musikrichtung halten Sie für wichtig?
2: Heute denke ich, dass traditionelle Musik, das ist es, was ich machen will.
1: Was für Lieder erklangen heute? Also zum Beispiel Lampenpolka war der erste.
2: Lampenpolka, Brennauerpolka, Hellerpolka, Langweidemazurka.
1: Wenn jemand Akkordeon lernen möchte, wie geht das eigentlich? Also kann man das von zu Hause machen oder braucht man einen Lehrer?
2: Beide geht's. Ich habe Musikschule Akkordeon gelernt.
1: Warum ist die
2: ungarische Tradition sehr wichtig? Ich denke, dass wir sollen die Tradition unserer Armen weitergeben.

0: Liebe Hörerinnen und Hörer, zum Abschluss unserer heutigen Sendung beschäftigen wir uns mit dem Thema Städtepartnerschaften. Solche Verbindungen fördern seit Jahrzehnten den kulturellen, gesellschaftlichen und wirtschaftlichen Austausch zwischen Städten verschiedener Länder. Im Mittelpunkt des folgenden Beitrags stehen deutsch-ungarische Städtepartnerschaften, insbesondere die Beziehungen zwischen Berlin und Budapest, sowie weitere Kooperationen auf kommunaler und bezirklicher Ebene. Unser Kollege Albin Lukács berichtet.
1: Die Gründe für Städtepartnerschaften sind vielfältig, sei es eine historische Verbindung, eine ähnliche Geschichte oder ein ähnlicher Name oder sogar der gleiche Name wie im Falle der Stadt Neustadt, die es sogar in gleich 6 verschiedenen europäischen Ländern, darunter natürlich auch in Ungarn und Deutschland gibt. Städtepartnerschaften haben viele Gesichter, aber was sind Städtepartnerschaften überhaupt? Eine Städtepartnerschaft ist eine Partnerschaft zwischen 2 Städten und Gemeinden, meist in 2 verschiedenen Ländern, mit dem Ziel, sich kulturell und wirtschaftlich auszutauschen. Nach dem Zweiten Weltkrieg führten Städtepartnerschaften Menschen aus verschiedenen Ländern wieder zusammen, steht es in einem Text der Deutschen Botschaft Budapest zu lesen. Wechselseitige Vorurteile wurden abgebaut und ein besseres Verständnis für die jeweils andere Kultur geschaffen. Deutschland pflegt insgesamt rund 5.497 Städtepartnerschaften ins Ausland, davon etwa 400 Städtepartnerschaften und Kooperationen mit ungarischen Städten. Einige dieser Verbindungen möchten wir nun vorstellen. Kennen Sie die Partnerstädte Ihrer Heimatstadt? Haben Sie selbst einmal bei einem Austausch mit Ihrer Partnerschaft mitgebracht? Solche Partnerschaften gibt es, wie wollen Sie nun aufsehen, der Peter-Josef-Lenny-Preis und Bietigheim-Bissingen und Sexard, Europäische Akademie Berlin, Rhein und Tokschon, Fellbach und Fünfkirchen-Beetsch, Bonn und Budafok. Und nun zur Kooperation zwischen Berlin und Budapest. Sie basiert auf einer offiziellen Städtepartnerschaft seit 1992, die einen intensiven Austausch in Verwaltung, Kultur, Bildung und Wirtschaft fördert. Neben dieser Verbindung existieren enge akademische Kooperationen sowie das Deutsch-Ungarische Forum zum zivilgesellschaftlichen Dialog. Trotz politischer Spannungen auf nationaler Ebene bleibt der direkte Austausch zwischen den Städten aktiv. Die Städtepartnerschaft, wie bereits erwähnt, gibt es seit 1992. Die Rahmenvereinbarung von 28. August 1992 umfasst Zusammenarbeit in den Bereichen Stadtverwaltung, Wirtschaft, Kultur, Tourismus, Sport und Bildung. Auf bezirklicher Ebene tut sich auch einiges. Der Berliner Bezirk Charlottenburg-Wilmersdorf ist seit 1998 Partner des Budapester 5. Bezirks. Wirtschaft und Bildung. Institutionen wie ESMT Berlin, European School of Management and Technology und das ungarische MCC unterhalten akademische Kooperation. Dialogforen. Das deutsch-ungarische Forum dient dem Austausch von aktuellen Akteuren aus Politik, Wirtschaft und Zivilgesellschaft. Die Beziehungen werden durch das deutsch-ungarische Wirtschaftsnetzwerk Dialog Ungarn gestärkt, das eine engere Zusammenarbeit fördert. Und zu diesem Thema haben wir auch einen Pressetext aus der Senatskanzlei des Berliner Regierenden Bürgermeisters. Zwischen dem Land Berlin und Budapest wurden am 14. Dezember 1991 eine gemeinsame Erklärung abgeschlossen und am 28. August 1992 das Abkommen über Freundschaft und Zusammenarbeit unterzeichnet. Seitdem besteht die Partnerschaft zwischen Berlin und Budapest. Die Formen des Austausches und der Zusammenarbeit liegen vor allem in den Bereichen Stadtentwicklung, Kultur und Bildung. Das Kollegium Hungarikum Berlin, verschiedene Stiftungen und eine Reihe zivilgesellschaftlicher Organisationen stehen als Kooperationspartner für kulturelle und gesellschaftspolitische Projekte zur Verfügung. 2022 beginnt Bürgermeisterin Bettina Jarasch zusammen mit dem Budapester Oberbürgermeister Gerge Karácsony das 30-jährige Städtepartnerschaftsjubiläum und richtete zusammen mit der Deutschen Botschaft Budapest den Tag der Deutschen Einheit in Budapest aus. Im Rahmen seiner ersten Auslandsreise nahm der im Oktober 2019 gewählte Budapester OB Gerge Karácsony auf Einladung Berlins an den Feierlichkeiten zum Mauerfalljubiläum im November 2019 teil. Zwischen den Berliner Hochschulen und einem Großteil der 34 Budapester Universitäten bestehen ebenfalls Partnerschaften. 2014 wurde zum Beispiel auf Initiative der Humboldt-Universität das Universitäre Zentraleuropa-Netzwerk gegründet, das die ELTE Budapest angehört. Es gibt eine Reihe von Partnerschaften auf Bezirksebene. Zwischen dem 5. Bezirk Budapest und dem Bezirk Charlottenburg-Wilmersdorf besteht seit 1998 eine Bezirksverbindung. Seit 1991 pflegen der Bezirk Marzahn-Hellersdorf und der 15. Stadtbezirk Budapest und seit 2005 der Bezirk Mitte und Budapest-Terézváros eine Partnerschaft. Außerdem unterhält der Bezirk Steglitz-Zehlendorf seit 2008 eine Partnerschaft mit dem Budapester Bezirk Zugló. Budapest und Berlin arbeiten gemeinsam mit vielen anderen internationalen Partnerstädten beim Pakt der Freien Städte mit. Sie hörten einen Einblick in das Thema Städtepartnerschaft. Albin Lukács aus Budapest für Treffpunkt am Vormittag.
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1: Die Meldungen aus dem ungarndeutschen Bereich hören Sie am 14. Mai von Gabor Schulteis. Am 6. Mai wurden die endgültigen Ergebnisse der landesweiten Listenwahl festgestellt, so unter anderem auch in Bezug auf die ungarndeutsche Landesliste. Am Wahltag waren 22.906 Wahlberechtigte im ungarndeutschen Wählerverzeichnis eingetragen, von denen 19.579 ihre Stimme abgaben, was einer Wahlbeteiligung von 85,5% entspricht. 18.501 Personen stimmten gültig für die Liste. Die Zahl der ungültigen Stimmen betrug lediglich 1.078. Für den Erwerb eines vergünstigten Mandats wären jedoch 26.712 Stimmen erforderlich gewesen. Das bedeutet, dass die ungarndeutsche Gemeinschaft eine beachtliche Mobilisierungskraft gezeigt hat. Mehr als 18.000 Menschen haben sich dafür entschieden, die vollberechtigte parlamentarische Vertretung der Ungarndeutschen zu unterstützen. Für die Landesselbstverwaltung der Ungarndeutschen ist dies ein klares Signal. Der Bedarf an einer eigenen Stimme und an einer konsequenten Vertretung eigener Anliegen besteht weiterhin. Gleichzeitig machen die endgültigen Zahlen auch eine wichtige Lehre deutlich. Im Laufe des Wahlkampfs wurde mehrfach betont, dass die rund 26.000 Stimmen, die für ein deutsches Nationalitätenmandat erforderlich gewesen wären, die parteipolitische Kraftverhältnisse nicht wesentlich beeinflusst hätten. Das Endergebnis bestätigt dies nun eindeutig. Die parlamentarischen Kräfteverhältnisse haben sich unabhängig davon herausgebildet. Für die Gemeinschaft der Ungarndeutschen wären genau diese paar tausend Stimmen entscheidend gewesen. Wären auch jene im Nationalitätenverzeichnis geblieben, die sich letztlich für die Stimmabgabe auf Parteilisten entschieden haben, gäbe es heute mit großer Wahrscheinlichkeit einen deutschen Nationalitätenabgeordneten im Parlament. Diese Erkenntnis ist jedoch kein Vorwurf, sondern eine Lehre. Dies zeigt, dass das tatsächliche Gewicht der Gemeinschaftsvertretung sehr wohl von konkreten Zahlen abhängt und dass jede einzelne Entscheidung, selbst wenn sie in guter Absicht getroffen wird, unmittelbare Auswirkungen darauf hat, mit welcher Stärke unsere Gemeinschaft im öffentlichen Leben vertreten werden kann. Die Landesselbstverwaltung der Ungarndeutschen wird die Erfahrungen der Wahl in der kommenden Zeit ausführlich auswerten. Der Spitzenkandidat der Landesliste der LDU, Gregor Golloy, zieht als Sprecher der Ungarndeutschen in das Hohe Haus ein. Die Arbeit geht weiter. Mit einem feierlichen Gedenkkonzert und der Enthüllung einer Gedenktafel ehrte das Valeria-Koch-Bildungszentrum in Fünfkirchen den vor anderthalb Jahren verstorbenen Musikpädagogen und Dirigenten Johann Ritter. Die Veranstaltung war nicht nur ein würdiges Gedenken an ein bedeutendes Lebenswerk, sondern zugleich ein Treffen der ungarndeutschen Musikgemeinschaft. Die bereits vor dem Konzert enthüllte Gedenktafel sowie der nach Johann Ritter benannte Musiksaal bewahren das geistige Erbe des Musikers und Pädagogen in würdiger Form. Zu der Veranstaltung reisten Fachleute und Musiker aus zahlreichen Ensembles der Region an, was die gemeinschaftsbildende Kraft und den fachlichen Einfluss von Johann Ritter eindrucksvoll unterstreicht. Die neueste Folge des Podcasts der LDU mit dem Titel »Omas im Außendienst« ist da. Was bedeutet es, wenn Großmütter in einem anderen Land für andere Familien sorgen? Welche Spuren hinterlässt diese Form der Migration im Sprachgebrauch, in Sprachkenntnissen, im Familienleben und in der eigenen Identität? Mit diesen Fragen beschäftigt sich die neueste Folge von Fokus Ungarndeutsch. 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Der Spielplan der Deutschen Bühne Ungarn für Mai und Juni ist da. Alle weiteren Informationen zu den Stücken und zu den Vorstellungsterminen finden Sie auf www.dbu.hu. Der Landesrat der ungarndeutschen Chöre, Kapellen und Tanzgruppen organisiert auch in diesem Sommer seine Fachcamps. Alle Interessenten werden zu der Singwoche, zur Harmonikawoche, zur Volkstanzwoche oder zur Jugendauswahlorchester-Blasmusikwoche erwartet. Anmeldung bis zum 15. Mai. Alle weiteren Infos finden Sie im Facebook oder im Landesrat Mobile App. Zwischen dem 22. und 26. Juni findet ein Akkordeonlager in Mohács statt. Erwartet werden solche junge Musikerinnen und Musiker, die mindestens ein Jahr Musikschulunterricht absolviert haben. Zum Abschluss wird ein gemeinsames Akkordeonkonzert organisiert. Weitere Informationen bekommen Sie von Peter Gerner oder von der Deutschen Selbstverwaltung Mohács. Zum Deutschen Nationalitäten-Akkordeonlager erwarten die Organisatoren und Musikpädagogen alle Interessenten recht herzlich. Die Wunderkäfer-Tanzgruppe feiert ihr 25-jähriges Jubiläum. Das Programm findet am 16. Mai um 16 Uhr im Jókai-Mór-Kulturzentrum von Wuder statt. Zum bunten Kulturprogramm mit ehemaligen und aktiven Tänzerinnen und Tänzern sowie zahlreichen Gastauftritten erwarten die Organisatoren alle recht herzlich. Am 17. Mai wird erneut eine deutsche Messe im Fünfkirchner Dom zelebriert. Diesmal findet innerhalb des deutschsprachigen Gottesdienstes auch die Erstkommunion der Schülerinnen und Schüler des Valeria-Koch-Bildungszentrums statt. Die Heilige Messe beginnt um 16 Uhr. Am 23. Mai findet in Nadas das Fest der Geotu statt. Den musikalischen Abend gestalten die jungen Spatzen und Donaukrainer. Es werden alle Musik- und Tanzliebhaber herzlich erwartet. Grenzenlose Heimat ist der Titel der neuen Ausstellung des Jakob Bleier Heimatmuseums in Wudersch, die zum Gedenken der Vertreibung vor 80 Jahren eröffnet wurde. Die Ausstellung kann im ganzen Jahr besichtigt werden. In ihr wird nicht nur an die tragischen Ereignisse erinnert, sondern auch auf die Leistungen der Ungarndeutschen in den vergangenen 80 Jahren hingewiesen. Das Jakob Bleier Heimatmuseum in der Budapesti Straße 45 in Wudersch freut sich auf Ihren Besuch. Das Österreichische Kulturforum Budapest bietet auch im Monat Mai zahlreiche Veranstaltungen an. Alle Informationen zum Programmangebot in diesem Monat finden Sie auf der Webseite vom ÖKF Budapest.
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Liebe Hörerinnen und Hörer, das war die Sendung Treffpunkt am Vormittag für heute. Am Mikrofon mit Marta Schelmeci, Tonmeister ist László Imre Németh. Ich wünsche Ihnen einen schönen Tag heute und bis zur nächsten Sendung.

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3: Liebe Hörer, heute am 13. Mai begrüßt Sie am Mikrofon Heidi Gerner. In den folgenden zwei Stunden hören Sie die Meldungen aus dem Bereich der Ungarndeutschen, die Nachrichten aus aller Welt, viel Musik und folgende Themen. Gregor Görlei wurde zum Vorsitzenden des Nationalitätenausschusses gewählt. Eine digitale Weiterbildung bot das Ungarndeutsches Pädagogisches und Methodisches Zentrum in Fünfkirchen und Budapest an. Presseschau aus 2001 mit Albin Lukács und Top 5 Hitliste, gespielt von den Lungauern. Also bleiben Sie dran, ich wünsche Ihnen zu den folgenden zwei Stunden beste Unterhaltung.

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1: Es folgen die Nachrichten. Am Mikrofon Heidi Gerner. Auch einer der 14 spanischen Passagiere von dem Kreuzfahrtschiff Hondius ist in Quarantäne in Madrid positiv auf das Hantavirus getestet worden. Die Person sei isoliert, ohne Symptome und Urlaub, hieß es aus dem Gesundheitsministerium. Zuvor hatten bereits Frankreich und die USA je einen positiven Test bei Passagieren gemeldet. Die beiden belgischen Urlauber, die in einem Antwerpener Krankenhaus untersucht werden, zeigen bisher keine Symptome. Die Tests sind allerdings noch nicht abgeschlossen. Die Evakuierung des Schiffs ist inzwischen beendet. Die Hondius hat Teneriffa verlassen und mit einer Restmannschaft Kurs Richtung Niederlande genommen. In Rotterdam soll das Schiff gründlich desinfiziert werden. Nur wenige Stunden nach dem Ende einer dreitägigen Waffenruhe hat Russland die Angriffe auf die Ukraine wieder aufgenommen. Die ukrainische Luftwaffe meldet Attacken mit zahlreichen Drohnen auf die Hauptstadt Kiew und weitere Städte wie Saporoschja, Dnipro, Charkiw und Cherson. Auch die Gebiete Sumy im Norden und Mykolaiv im Süden waren betroffen. Die seit Samstag geltende Waffenruhe war in der Nacht zu Dienstag ausgelaufen. Der ukrainische Präsident Zelensky hatte bereits in seiner abendlichen Videobotschaft erklärt, dass sich sein Land auf neue Angriffe einstelle. Die EU hat unterdessen den Vorschlag von Russland Präsident Putin abgelehnt, den deutschen Ex-Kanzler Schröder als Vermittler in dem Krieg einzusetzen. EU-Chefdiplomatin Kallas sagte, Schröder sei hochrangiger Lobbyist für russische Staatsunternehmen gewesen. Daher sei klar, warum Putin ihn haben wolle. Die EU-Staaten wollen das Kooperationsabkommen mit Syrien wieder vollständig anwenden. Damit wird unter anderem die Einfuhr von Erdöl, Gold und anderen Edelmetallen erleichtert. Die EU-Kommission sprach von einem klaren Signal, den Dialog mit Syrien wieder aufzunehmen und dessen wirtschaftlichen Aufschwung zu unterstützen. Das Abkommen war 2011 wegen Menschenrechtsverletzungen unter Präsident Assad ausgesetzt worden. Nach dem Sturz des Regimes Ende 2024 sucht die Übergangsregierung internationale Hilfe für den Wiederaufbau. Viele EU-Länder hoffen zudem, dass syrische Flüchtlinge in ihre Heimat zurückkehren.
0: Das Wetter.
1: Morgen wird überwiegend freundliches Frühlingswetter erwartet. Am Morgen ist es noch recht frisch mit etwa 7 bis 9 Grad Celsius, dazu teils wolkig. Im Laufe des Tages lockert die Bewölkung auf und die Temperaturen steigen auf ungefähr 16 bis 21 Grad Celsius. Vereinzelt kann es am Nachmittag kurze Schauer geben, insgesamt bleibt es aber meist trocken.
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0: Gregor Görlei wurde am Montag bei der konstituierenden Sitzung des Ausschusses der Nationalitäten im Parlament bei der Anhörung des Ministerkandidaten für Kultur Soltantag zum Vorsitzenden des Nationalitätenausschusses gewählt. Christina Arnold sprach mit ihm kurz nach der Sitzung am Telefon.
1: Die Sprecher haben sich getroffen mit der neuen Regierung. Was ist die erste Bilanz von dieser Sitzung?
2: Also heute haben wir heißt jetzt Ausschuss für die in Ungarn lebende Nationalitäten, haben wir heute die erste Sitzung gehabt. Wir haben mit Herrn Thor getroffen, der im späteren der Minister für unseren Bereich wird. Und ich glaube, dass diese Gründungsversammlung fand in einer sehr tollen Stimmung statt und war überaus produktiv. Also ebenso mit uns, also die Sprechern, und ebenso, wir haben ein sehr, sehr gutes Gespräch mit Herrn Minister Thor geführt.
1: Was war denn das Anliegen Ihrerseits? Also was möchte man seitens der Deutschen in erster Linie dieser neuen Regierung vermitteln?
2: Ganz eine Menge Aufgabe haben wir vor uns noch, ebenso. Und was sehr, sehr interessant und wichtig war, dass wir haben während der Kampagne einen Bürgerdialog rundherum in Ungarn durchgeführt. Und der Herr Minister hat ebenso das erwähnt, dass wir müssen ständig sprechen, reden, deutlich miteinander sprechen, und vereinbaren können wir nur, wenn wir miteinander reden.
1: Autonomie wurde angesprochen. Was heißt das zum Beispiel auf die Deutschen gesehen, also Autonomie der Einrichtungen zum Beispiel?
2: Der Minister hat geäußert, dass alle die bisherigen Autonomierechte bleiben, und die sollte man verstärken in den folgenden Jahren und Wochen und ebenso die im folgenden Jahren. Also unsere Bildungseinrichtungen und oder kulturelle Einrichtungen wollen die verstärken und viel mehr Autonomierechte durchgeben.
1: Auch die Selbstverwaltungen, die Nationalitäten, Selbstverwaltungen wurden angesprochen?
2: Ja, also teilweise, also ebenso, als wo die wichtige Aufgabe liegen, die sind zum Beispiel unsere deutsche Selbstverwaltung rundherum in Ungarn.
1: Was ist denn Ihrer Meinung nach wichtig für den nächsten Schritt?
2: Was wir noch vorhaben, dass wir die Struktur des Ministeriums, wir wissen noch nicht, wer die stellvertretende Staatssekretär, der Staatssekretär sein wird. Also da gibt es noch Fragen, aber wahrscheinlich noch in dieser Woche können wir genügende und ausreichende Antworten bekommen.
1: Sind das neue Sprecher, mit denen Sie arbeiten müssen, oder kennen Sie die schon?
2: Ich kenne schon alle die Sprecher. Es gibt neue, aber es gibt solche, die früher Vorsitzende des Landesselbstverwaltungen waren, in verschiedenen Nationalitäten, bei verschiedenen Nationalitäten. Aber gibt es auch ganz neue Kollegen dabei.
1: Wie geht denn das jetzt weiter heute?
2: Jetzt habe ich noch eine andere Aufgabe in einem anderen Gremium. Also ich habe am Vormittag haben mich den ungarischen Parlament als Vorsitzender des Nationalitätenausschusses gewählt, und deswegen habe ich noch heute mehrere Aufgaben hier im Haus, im Hohen Haus.
1: Na dann, beste Gratulation zu dieser Wahl. War das vorgesehen? Danke. War das abgesprochen?
2: Teilweise ja, teilweise nein. Also die Entscheidung liegt immer bei dem Hauspräsidentin jetzt. Frau Agnes Horsthofer, und sie hat die Entscheidung des unserer Gremiums, also unseres Ausschusses, angenommen, und deswegen habe ich diesen Titel bekommen.
1: Was liegt Ihnen denn als erstes am Herzen als Sprecher? Also was ist das allererste Ziel, was Sie erreichen möchten?
2: Die Wohltun des ungarndeutschen Gemeinden und Schulen und Bereichen. Also die Ungarndeutschen ist die erste, wie immer.

0: Eine digitale Weiterbildung bot das Ungarn-Deutsches Pädagogisches und Methodisches Zentrum UMZ in Fünfkirchen und Budapest an. Die Förderung der digitalen Kompetenzen soll sowohl Lehrern als auch Vereins- und Selbstverwaltungsmitgliedern zugutekommen. Christina Arnold fragte dazu Josef Weigert, Institutsleiter von UMZ.
1: Es läuft gerade eine Fortbildung, eine Weiterbildung im Lehnerhaus. Was ist das Thema dieser Fortbildung?
2: Wir haben einen sehr schönen Titel für diese Fortbildung gefunden, fit für die digitale Zukunft. Was das bedeutet, wir haben Vereine, ungarndeutsche Vereine, Kulturgruppen, Selbstverwaltungen bzw. Pädagogen an ungarndeutschen Kindergärten und Schulen angeschrieben, einen Aufruf gestartet, dass sie an dieser Fortbildung teilnehmen sollten, mit dem Zweck, dass wir ihnen den gängigen Umgang mit den sozialen Plattformen zeigen und ihnen das beibringen, beziehungsweise solche Techniken ihnen beibringen, mit denen sie sehr effektiv arbeiten können, damit sie ihre Zielgruppe besser erreichen. Ich glaube, im Zeitalter, in diesem digitalen Zeitalter, beziehungsweise wenn man auf die Generationsforschung stützt, dann müssen wir immer wieder unsere Kommunikation verändern. Demnach, was die Zielgruppe eben inne hat, damit wir erfolgreich arbeiten können. Und deswegen haben wir diesen Kurs veranstaltet, in dieser Woche zweimal im Lehnerhaus und am Mittwoch und am Donnerstag in Budapest in der Lendvai-Straße im Haus der Ungarndeutschen.
1: Wer ist eigentlich die Zielgruppe vom Alter her?
2: Wenn man die Anmeldungen unter die Lupe nimmt, dann kann man sagen, von 18 bis über 60. Da freue ich mich darüber sehr, denn die 18-Jährigen sind auch dabei und die werden eigentlich auch mal einbezogen in die Arbeit für das Ungarndeutschtum. Also Nachwuchsentwicklung und Nachwuchsförderung in dem Sinne ist sehr wichtig. Aber die Neugier und das Interesse zeigen auch die etwas Älteren, die, sagen wir, einen relativ guten Umgang mit diesen digitalen Techniken, mit dem Computer haben, aber die zeigen auch mit ihrer Teilnahme ihr Interesse, sich entwickeln zu wollen. Und dann, weil sie verantwortungsvoll arbeiten wollen, dann wollen sie auch mal auf diesen Kanälen ihre Zielgruppe erreichen.
1: Sagen wir mal ein paar praktische Sachen. Also was braucht denn ein Vereinsvorsitzender oder ein Gruppenleiter für Weiterbildungen für das Internet?
2: Zum Beispiel, wie man mit PDF-Formaten umgeht. Wie kann man PDF-Formate in ein Word-Format umgestalten, also anders formulieren? Oder wie kann man das digital unterzeichnen? Das ist keine authentische digitale Signatur, aber wenn ein Vertrag unterzeichnet werden soll, dann ist das eine der Möglichkeiten. Unter anderem, wie man PDF-Formate ausfüllen kann, also die Lücken. Und ich glaube, Verträge, Vereinbarungen, Zusammenarbeit, Kooperationen bedürfen der Papierform und deswegen, dass sie schneller arbeiten können und dann diese Informationen möglichst schnell gewechselt werden können und dann die Interessenten erreichen, da brauchen sie dazu zum Beispiel diese Seite. Früher habe ich dann erwähnt, die Mitglieder der Vereine, der Selbstverwaltungen so arbeiten, dass sie dann diese Zielgruppe erreichen. Dann haben wir ihnen gezeigt, teilweise beigebracht, wie man bestimmte Aufnahmen, Videoaufnahmen schneiden kann. Also Videoschnitt ist mit dabei, natürlich auf einer sehr einfachen Weise, aber das ist doch eine Art, wie man sie kommunizieren können. Dann haben wir die neuesten Technik in der Präsentation erlernt mit Canva, wie man Plakate erstellen kann, wie man Präsentationen schön erstellen kann.
1: Wie sieht die Zukunft da aus? Also sind die Leute daran interessiert? Möchte man das mit den traditionellen Programmen verbinden oder ist es für viele noch ein bisschen fremd?
2: Ich würde sagen, jein. Das heißt, sie haben Kenntnisse, aber sie wollten sich entwickeln. Sie wollten immer wieder das Neueste haben. Und das Alte wird mit dem Neuen, mit dem Frischen vermischt und da entpuppt sich etwas Schönes, glaube ich. Was das Ungarndeutschtum betrifft, das ist so, dass sie, sagen wir so, eine sogenannte Belegarbeit abgeben sollen. Pflicht ist für die Teilnehmenden, dass sie die Präsentation, Plakate, Videoaufnahmen und Schnitt im Bereich Ungarndeutschtum erstellen. Und darauf bin ich sehr neugierig. Ich rechne damit, dass sie auch mal herkömmliche Themen nehmen, aber die jüngere Generation, dann würde ich sagen, sie werden pfiffig und kreativ und mal sehen, wie sie dann mit diesen alten Kenntnissen arbeiten können in der neuen Form.
1: Pädagogen machen da auch mit. Sollen sie das im Unterricht verwenden oder bei ihrer zusätzlichen Arbeit, was man sonst machen muss als Lehrer?
2: Sie können das im Unterricht verwenden und sogar würde ich sagen, sie müssen das auch verwenden. Wenn nicht direkt im Unterricht, sondern auch in der Vorbereitungsphase. Ich würde sagen, es gab gestern solche Techniken zum Beispiel, wie man bestimmte Bilder etwas umgestalten kann, wie man statische Bilder beweglich machen kann. Aber ich würde sagen, wenn zum Beispiel ein Hochzeitsbild da ist, dann könnte man die Leute in Bewegung setzen. Und das kann sehr komisch sein, aber das bringt eine Art neue Erlebnisse, würde ich sagen. Wenn man zum Beispiel auf einem Foto etwas so auslöscht, dann kann man die Kinder raten lassen, was darauf stand. Alte Fotos. Ich würde auch mal unbedingt Blickpunktfotos nehmen. Das sind nominierte und bewertete Fotos und die alten Fotos, vielleicht auch die neuen oder die Mischung von den beiden, die sind sehr süß und ich würde sagen, die sind geeignet für den Deutschunterricht, geschweige denn Volkskundeunterricht. Damit kann man diesen Unterricht etwas erlebnisvoller machen und die Schüler dazu bringen, dass sie auch damit arbeiten. Damit will ich nicht sagen, dass sie mehr digitale Sachen konfrontiert werden sollen, aber eher damit arbeiten, das zu präsentieren und darüber zu sprechen, also kommunizieren, warum, wie und was war das Ziel dessen. Da habe ich etwas erreicht oder die Pädagogen erreichen, dass die Schüler sprechen und dann Sprachvermittlung, Spracherwerb steht eigentlich großgeschrieben in der Bildungsstrategie der LDU.
1: Diese Weiterbildungen bringen oft Leute zusammen, Pädagogen oder auch andere Würdenträger, die sich sonst nicht kennen. Ist das die Erfahrung, dass solche Weiterbildungen auch Kontakte erschaffen?
2: Ich würde sagen, ja. Zum Beispiel aus Wemen sind ja 5 Leute gekommen. Die kennen einander. Sie arbeiten in der örtlichen Selbstverwaltung, teilweise im Gymnasium in Mohács. Aber die haben auch Leute getroffen, die sie seit langem nicht gesehen haben. Und das war auch ein wichtiger Punkt, dass sie miteinander ins Gespräch gekommen sind. Nach dem Wie geht's dir? Da kamen fachliche Sachen, wie auch bei diesen Foren, bei diesen Fachtagungen, wo ich immer wieder zulausche. Oh, dann nach dem Persönlichen kommen die Probleme, die Herausforderungen und auch die Lösungsvorschläge. Und hier, oh, habt ihr dann das damit zum Beispiel die Träger von Bildungseinrichtungen? Oh, da habe ich dieses Problem. Wie habt ihr das und das gelöst? Das ist eigentlich der Sinn der Sache auch.
1: Also das ist der zusätzliche Faktor.
2: Eben, das ist der zusätzliche Faktor. Und noch möchte ich erwähnen, wir haben gezielt die Veranstaltung im Lena-Haus organisiert, damit das Lena-Haus irgendwie in Fokus kommt, damit die Leute mit dem Lena-Haus als Institut, als Gebäude, als Räumlichkeit rechnen, um dort bestimmte Veranstaltungen durchführen zu können. Oder wir wollen das zeigen, ein kleines Konzert, eine kleine Konferenz zum Beispiel. Dazu ist das Lena-Haus gut geeignet.

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1: Es folgen die Meldungen aus dem ungarndeutschen Bereich am 13. Mai, gesprochen von Gábor Schultheis. Am 6. Mai wurden die endgültigen Ergebnisse der landesweiten Listenwahl festgestellt, so unter anderem auch in Bezug auf die ungarndeutsche Landesliste. Am Wahltag waren 22.906 Wahlberechtigte im ungarndeutschen Wählerverzeichnis eingetragen, von denen 19.579 ihre Stimme abgaben, was einer Wahlbeteiligung von 85,5% entspricht. 18.501 Personen stimmten gültig für die Liste. Die Zahl der ungültigen Stimmen betrug lediglich 1.078. Für den Erwerb eines vergünstigten Mandats wären jedoch 26.712 Stimmen erforderlich gewesen. Das bedeutet, dass die ungarndeutsche Gemeinschaft eine beachtliche Mobilisierungskraft gezeigt hat. Mehr als 18.000 Menschen haben sich dafür entschieden, die vollberechtigte parlamentarische Vertretung der Ungarndeutschen zu unterstützen. Für die Landesselbstverwaltung der Ungarndeutschen ist dies ein klares Signal. Der Bedarf an einer eigenen Stimme und an einer konsequenten Vertretung eigener Anliegen besteht weiterhin. Gleichzeitig machen die endgültigen Zahlen auch eine wichtige Lehre deutlich. Im Laufe des Wahlkampfs wurde mehrfach betont, dass die rund 26.000 Stimmen, die für ein deutsches Nationalitätenmandat erforderlich gewesen wären, die parteipolitische Kraftverhältnisse nicht wesentlich beeinflusst hätten. Das Endergebnis bestätigt dies nun eindeutig. Die parlamentarischen Kräfteverhältnisse haben sich unabhängig davon herausgebildet. Für die Gemeinschaft der Ungarndeutschen wären genau diese paar tausend Stimmen entscheidend gewesen. Wären auch jene im Nationalitätenverzeichnis geblieben, die sich letztlich für die Stimmabgabe auf Parteilisten entschieden haben, gäbe es heute mit großer Wahrscheinlichkeit einen deutschen Nationalitätenabgeordneten im Parlament. Diese Erkenntnis ist jedoch kein Vorwurf, sondern eine Lehre. Dies zeigt, dass das tatsächliche Gewicht der Gemeinschaftsvertretung sehr wohl von konkreten Zahlen abhängt und dass jede einzelne Entscheidung, selbst wenn sie in guter Absicht getroffen wird, unmittelbare Auswirkungen darauf hat, mit welcher Stärke unsere Gemeinschaft im öffentlichen Leben vertreten werden kann. Die Landesselbstverwaltung der Ungarndeutschen wird die Erfahrungen der Wahl in der kommenden Zeit ausführlich auswerten. Der Spitzenkandidat der Landesliste der LDU, Gregor Golloy, zieht als Sprecher der Ungarndeutschen in das Hohe Haus ein. Die Arbeit geht weiter. Mit einem feierlichen Gedenkkonzert und der Enthüllung einer Gedenktafel ehrte das Valeria-Koch-Bildungszentrum in Fünfkirchen den vor anderthalb Jahren verstorbenen Musikpädagogen und Dirigenten Johann Ritter. Die Veranstaltung war nicht nur ein würdiges Gedenken an ein bedeutendes Lebenswerk, sondern zugleich ein Treffen der ungarndeutschen Musikgemeinschaft. Die bereits vor dem Konzert enthüllte Gedenktafel sowie der nach Johann Ritter benannte Musiksaal bewahren das geistige Erbe des Musikers und Pädagogen in würdiger Form. Zu der Veranstaltung reisten Fachleute und Musiker aus zahlreichen Ensembles der Region an, was die gemeinschaftsbildende Kraft und den fachlichen Einfluss von Johann Ritter eindrucksvoll unterstreicht. Die neueste Folge des Podcasts der LDU mit dem Titel »Omas im Außendienst« ist da. 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Mit diesen Fragen beschäftigt sich die neueste Folge von Fokus Ungarndeutsch. 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Der Spielplan der Deutschen Bühne Ungarn für Mai und Juni ist da. Alle weiteren Informationen zu den Stücken und zu den Vorstellungsterminen finden Sie auf www.dbu.hu. Der Landesrat der ungarndeutschen Chöre, Kapellen und Tanzgruppen organisiert auch in diesem Sommer seine Fachcamps. Alle Interessenten werden zu der Singwoche, zur Harmonikawoche, zur Volkstanzwoche oder zur Jugendauswahlorchester-Blasmusikwoche erwartet. Anmeldung bis zum 15. Mai. Alle weiteren Infos finden Sie im Facebook oder im Landesrat Mobile App. Zwischen dem 22. und 26. Juni findet ein Akkordeonlager in Mohács statt. Erwartet werden solche junge Musikerinnen und Musiker, die mindestens ein Jahr Musikschulunterricht absolviert haben. Zum Abschluss wird ein gemeinsames Akkordeonkonzert organisiert. Weitere Informationen bekommen Sie von Peter Gerner oder von der Deutschen Selbstverwaltung Mohács. Zum Deutschen Nationalitäten-Akkordeonlager erwarten die Organisatoren und Musikpädagogen alle Interessenten recht herzlich. Die Wunderkäfer-Tanzgruppe feiert ihr 25-jähriges Jubiläum. Das Programm findet am 16. Mai um 16 Uhr im Jukai-Moor-Kulturzentrum von Wudder statt. Zum bunten Kulturprogramm mit ehemaligen und aktiven Tänzerinnen und Tänzern sowie zahlreichen Gastauftritten erwarten die Organisatoren alle recht herzlich. Am 17. Mai wird erneut eine deutsche Messe im Fünfkirchner Dom zelebriert. Diesmal findet innerhalb des deutschsprachigen Gottesdienstes auch die Erstkommunion der Schülerinnen und Schüler des Valeria-Koch-Bildungszentrums statt. Die heilige Messe beginnt um 16 Uhr. Am 23. Mai findet in Nadasch das Fest der GOTU statt. Den musikalischen Abend gestalten die jungen Spatzen und Donaukrainer. Es werden alle Musik- und Tanzliebhaber herzlich erwartet. Grenzenlose Heimat ist der Titel der neuen Ausstellung des Jakob Bleier Heimatmuseums in Wudersch, die zum Gedenken der Vertreibung vor 80 Jahren eröffnet wurde. Die Ausstellung kann im ganzen Jahr besichtigt werden. In ihr wird nicht nur an die tragischen Ereignisse erinnert, sondern auch auf die Leistungen der Ungarndeutschen in den vergangenen 80 Jahren hingewiesen. Das Jakob Bleier Heimatmuseum in der Budapesti Straße 45 in Wudersch freut sich auf Ihren Besuch. Das Österreichische Kulturforum Budapest bietet auch im Monat Mai zahlreiche Veranstaltungen an. Alle Informationen zum Programmangebot in diesem Monat finden Sie auf der Webseite vom ÖKF Budapest.
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1: Es folgen die Nachrichten. Am Mikrofon Heidi Gerner. Auch einer der 14 spanischen Passagiere von dem Kreuzfahrtschiff Hondius ist in Quarantäne in Madrid positiv auf das Hantavirus getestet worden. Die Person sei isoliert, ohne Symptome und wohlauf, hieß es aus dem Gesundheitsministerium. Zuvor hatten bereits Frankreich und die USA je einen positiven Test bei Passagieren gemeldet. Die beiden belgischen Urlauber, die in einem Antwerpener Krankenhaus untersucht werden, zeigen bisher keine Symptome. Die Tests sind allerdings noch nicht abgeschlossen. Die Evakuierung des Schiffs ist inzwischen beendet. Die Hondius hat Teneriffa verlassen und mit einer Restmannschaft Kurs Richtung Niederlande genommen. In Rotterdam soll das Schiff gründlich desinfiziert werden. Nur wenige Stunden nach dem Ende einer dreitägigen Waffenruhe hat Russland die Angriffe auf die Ukraine wieder aufgenommen. Die ukrainische Luftwaffe meldet Attacken mit zahlreichen Drohnen auf die Hauptstadt Kiew und weitere Städte wie Saporoschja, Dnipro, Charkiw und Cherson. Auch die Gebiete Sumy im Norden und Mykolaiv im Süden waren betroffen. Die seit Samstag geltende Waffenruhe war in der Nacht zu Dienstag ausgelaufen. Der ukrainische Präsident Zelensky hatte bereits in seiner abendlichen Videobotschaft erklärt, dass sich sein Land auf neue Angriffe einstelle. Die EU hat unterdessen den Vorschlag von Russland Präsident Putin abgelehnt, den deutschen Ex-Kanzler Schröder als Vermittler in dem Krieg einzusetzen. EU-Chefdiplomatin Kallas sagte, Schröder sei hochrangiger Lobbyist für russische Staatsunternehmen gewesen. Daher sei klar, warum Putin ihn haben wolle. Die EU-Staaten wollen das Kooperationsabkommen mit Syrien wieder vollständig anwenden. Damit wird unter anderem die Einfuhr von Erdöl, Gold und anderen Edelmetallen erleichtert. Die EU-Kommission sprach von einem klaren Signal, den Dialog mit Syrien wieder aufzunehmen und dessen wirtschaftlichen Aufschwung zu unterstützen. Das Abkommen war 2011 wegen Menschenrechtsverletzungen unter Präsident Assad ausgesetzt worden. Nach dem Sturz des Regimes Ende 2024 sucht die Übergangsregierung internationale Hilfe für den Wiederaufbau. Viele EU-Länder hoffen zudem, dass syrische Flüchtlinge in ihrem Heimat zurückkehren.
0: Das Wetter.
1: Morgen wird überwiegend freundliches Frühlingswetter erwartet. Am Morgen ist es noch recht frisch mit etwa 7 bis 9 Grad Celsius, dazu teils wolkig. Im Laufe des Tages lockert die Bewölkung auf und die Temperaturen steigen auf ungefähr 16 bis 21 Grad Celsius. Vereinzelt kann es am Nachmittag kurze Schauer geben, insgesamt bleibt es aber meist trocken.
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0: Was geschah vor 25 Jahren? 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
1: Die Budapester Zeitung berichtete in ihrer Ausgabe vom Ende Mai 2001 über einen heftigen Streit um die Deutsche Universität Budapest. Und da wurde zum Beispiel gesagt, Kaderschmiede der Konservativen. Also die Sozialisten und die Liberalen haben den Plan, also Budapester deutschsprachiges Universität András Gyula zuzustimmen, abgelehnt. Und sie kritisierten das Vorhaben der Regierung. Es geht ja darum, ob die Vereinbarung, also zwischen den Gründerstaaten Edmund Stoiber bzw. Erwin Teufel und Wolfgang Schüssel, ÖVP und Viktor Orban, das am 22. Februar in Ulm unterzeichnet wurde, ob sie diesem Plan, eine deutschsprachige Universität zu gründen, zustimmen. Genau um dieses Dokument dreht sich der Streit zwischen den ungarischen Parteien. In dem Dokument begrüßen die Unterzeichner das Projekt, was von der Regierungskoalition als eine zwischenstaatliche Vereinbarung hingestellt wird. Das Kabinett will den Plan der Universitätsgründung nicht an das ungarische Hochschulgesetz einbinden, kritisierten Politiker der Opposition. Chefredner der Sozialisten warf der Regierung vor, damit werde der 1993 erreichte Hochschulkonsens von der Regierung gebrochen. Die Opposition Redner zeigten ihren Unmut über die Zusammensetzung des Stiftungsrates. Sie kritisierten zum Beispiel die Liste der Kuratoren und sie meinten, das wären einseitige konservative Politiker. Keine Partei sollte für sich mit Haushaltsgeldern eine politische Hochschule zur Kaderschmiede erreichen können, betonten Politiker der Sozialisten. Die Opposition hegte ebenfalls den Verdacht, dass Zugeständnisse auf Kosten der wissenschaftlichen Kriterien gemacht werden. Die Sozialisten würden mit sich reden lassen, wenn der Gründer der Hochschule der Republik Ungarn wäre und das Verfahren im Sinne der gültigen Regeln des Hochschulgesetzes durchgeführt würde. Der SDS-Abgeordnete Gábor Horn kündigte an, die Debatte werde vor dem Verfassungsgericht fortgesetzt. Heftige Diskussion löste der Novellierungsantrag des früheren MDF-Vorsitzenden Sándor Lezsák aus, der den Adelstitel Graf im Namen der Universität ergänzt sehen wollte. Seinem Vorschlag war zuvor bereits in der Kommission für Bildung und Wissenschaft eine Abfuhr erteilt worden und interessant ist, dass alle Abgeordneten dagegen waren. Lezsáks Behauptung, seine Idee werde von der Regierung mitgetragen, war für die Sozialisten und Freien Demokraten zu viel. Sie bezeichneten den Vorschlag als vollkommen unvereinbar mit einer freiheitlichen Demokratie. Der freidemokratische Abgeordnete Miklós Bauer stellte, selbst Professor an der Frankfurter Universität, reichte einen Änderungsvortrag zur Namensgebung ein, demzufolge die Universität nach dem auch in Deutschland in deutschen Kulturkreisen bekannten Wissenschaftler György Lukács genannt werden sollte. Bildungsstaatssekretär Pálinkás kündigte derweil an, die notwendigen Schritte zur Errichtung der Universität notfalls auch im Alleingang durchzusetzen. Die dritte Lesung, das heißt die Endabstimmung, wurde für den 18. Juni anberaumt, berichtete die Budapester Zeitung. Musik.

Liebe Hörer, auch diese Woche darf unsere Top 5 Hitliste nicht fehlen. Diesmal habe ich Ihnen eine Hitliste mitgebracht mit den Top 5 Liedern, gespielt von den Lungauern. Also bleiben Sie dran. Ich wünsche Ihnen zu unserer Hitliste beste Unterhaltung. Blick zum Abendstern ist ein Stück aus dem Bereich der abendländischen bzw. volkstümlichen Musik, das von der Musikgruppe Die Lungauer interpretiert wird. Inhaltlich handelt das Lied, wie der Titel schon andeutet, vom Blick zum Abendstern, also dem ersten hellen Stern am Abendhimmel. Dieser wird in der Volksmusik oft symbolisch verwendet, als Zeichen für Ruhe, Frieden und das Ende eines arbeitsreichen Tages. Häufig steht der Abendstern auch für Sehnsucht, Nachdenklichkeit oder eine Verbindung zur Natur und Heimat.

Du und ich halt noch. Inhaltlich gehört das Lied in den typischen Bereichen der alpenländischen Liebes- und Stimmungslieder. Der Titel deutet bereits darauf hin, dass es um eine romantische Begegnung oder eine besondere gemeinsame Nacht zwischen zwei Menschen geht. Im Mittelpunkt stehen dabei oft Gefühle wie Nähe, Zuneigung, Verliebtheit und das Genießen eines gemeinsamen Moments. Musikalisch ist das Stück wie viele Lieder der Lungauer im Stil der volkstümlichen Musik gehalten. Eingängige Melodie, einfache Struktur und ein stark emotionaler, oft auch tanzbarer Charakter. Solche Lieder werden häufig bei Festen in der Volksmusikszene oder bei regionalen Veranstaltungen gespielt.

Bleib bei mir. Im Mittelpunkt des Liedes steht der Wunsch nach Nähe und Zusammenhalt. Der Titel Bleib bei mir drückt eine klare Botschaft aus. Die Bitte, dass eine geliebte Person nicht geht, sondern bleibt. Inhaltlich geht es meist um Liebe, Sehnsucht und die emotionale Verbundenheit zwischen zwei Menschen. Solche Themen sind typisch für die volkstümliche Musik, in der oft einfache, aber sehr direkte Gefühle vermittelt werden.

Es klingt Musik. Inhaltlich steht das Lied ganz im Zeichen der Musik selbst. Der Titel Es klingt Musik verweist darauf, dass Musik überall präsent sein kann und Menschen verbindet. Oft geht es in solchen volkstümlichen Liedern darum, wie Musik Gefühle ausdrückt, Stimmung schafft und Gemeinschaft entstehen lässt. Der Text vermittelt typischerweise Freude am Musizieren und die Bedeutung von Musik im Alltag und bei Feiern.

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1: Es folgen die Meldungen aus dem ungarndeutschen Bereich am 13. Mai, gesprochen von Gábor Schultheiss. Am 6. Mai wurden die endgültigen Ergebnisse der landesweiten Listenwahl festgestellt, so unter anderem auch in Bezug auf die ungarndeutsche Landesliste. Am Wahltag waren 22.906 Wahlberechtigte im ungarndeutschen Wählerverzeichnis eingetragen, von denen 19.579 ihre Stimme abgaben, was einer Wahlbeteiligung von 85,5% entspricht. 18.501 Personen stimmten gültig für die Liste. Die Zahl der ungültigen Stimmen betrug lediglich 1.078. Für den Erwerb eines vergünstigten Mandats wären jedoch 26.712 Stimmen erforderlich gewesen. Das bedeutet, dass die ungarndeutsche Gemeinschaft eine beachtliche Mobilisierungskraft gezeigt hat. Mehr als 18.000 Menschen haben sich dafür entschieden, die vollberechtigte parlamentarische Vertretung der Ungarndeutschen zu unterstützen. Für die Landesselbstverwaltung der Ungarndeutschen ist dies ein klares Signal. Der Bedarf an einer eigenen Stimme und an einer konsequenten Vertretung eigener Anliegen besteht weiterhin. Gleichzeitig machen die endgültigen Zahlen auch eine wichtige Lehre deutlich. Im Laufe des Wahlkampfs wurde mehrfach betont, dass die rund 26.000 Stimmen, die für ein deutsches Nationalitätenmandat erforderlich gewesen wären, die parteipolitische Kraftverhältnisse nicht wesentlich beeinflusst hätten. Das Endergebnis bestätigt dies nun eindeutig. Die parlamentarischen Kräfteverhältnisse haben sich unabhängig davon herausgebildet. Für die Gemeinschaft der Ungarndeutschen wären genau diese paar tausend Stimmen entscheidend gewesen. Wären auch jene im Nationalitätenverzeichnis geblieben, die sich letztlich für die Stimmabgabe auf Parteilisten entschieden haben, gäbe es heute mit großer Wahrscheinlichkeit einen deutschen Nationalitätenabgeordneten im Parlament. Diese Erkenntnis ist jedoch kein Vorwurf, sondern eine Lehre. Dies zeigt, dass das tatsächliche Gewicht der Gemeinschaftsvertretung sehr wohl von konkreten Zahlen abhängt und dass jede einzelne Entscheidung, selbst wenn sie in guter Absicht getroffen wird, unmittelbare Auswirkungen darauf hat, mit welcher Stärke unsere Gemeinschaft im öffentlichen Leben vertreten werden kann. Die Landesselbstverwaltung der Ungarndeutschen wird die Erfahrungen der Wahl in der kommenden Zeit ausführlich auswerten. Der Spitzenkandidat der Landesliste der LDU, Gregor Golloy, zieht als Sprecher der Ungarndeutschen in das Hohe Haus ein. Die Arbeit geht weiter. Mit einem feierlichen Gedenkkonzert und der Enthüllung einer Gedenktafel ehrte das Valeria-Koch-Bildungszentrum in Fünfkirchen den vor anderthalb Jahren verstorbenen Musikpädagogen und Dirigenten Johann Ritter. Die Veranstaltung war nicht nur ein würdiges Gedenken an ein bedeutendes Lebenswerk, sondern zugleich ein Treffen der ungarndeutschen Musikgemeinschaft. Die bereits vor dem Konzert enthüllte Gedenktafel sowie der nach Johann Ritter benannte Musiksaal bewahren das geistige Erbe des Musikers und Pädagogen in würdiger Form. Zu der Veranstaltung reisten Fachleute und Musiker aus zahlreichen Ensembles der Region an, was die gemeinschaftsbildende Kraft und den fachlichen Einfluss von Johann Ritter eindrucksvoll unterstreicht. Die neueste Folge des Podcasts der LDU mit dem Titel »Omas im Außendienst« ist da. Was bedeutet es, wenn Großmütter in einem anderen Land für andere Familien sorgen? Welche Spuren hinterlässt diese Form der Migration im Sprachgebrauch, in Sprachkenntnissen, im Familienleben und in der eigenen Identität? Mit diesen Fragen beschäftigt sich die neueste Folge von Fokus Ungarndeutsch. Zu finden ist auch diese Folge vom Podcast auf den gängigen Podcast-Kanälen. Suchen Sie nach einem Programm für das Wochenende oder die nächsten Wochen. 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Der Spielplan der Deutschen Bühne Ungarn für Mai und Juni ist da. Alle weiteren Informationen zu den Stücken und zu den Vorstellungsterminen finden Sie auf www.dbu.hu. Der Landesrat der ungarndeutschen Chöre, Kapellen und Tanzgruppen organisiert auch in diesem Sommer seine Fachcamps. Alle Interessenten werden zu der Singwoche, zur Harmonikawoche, zur Volkstanzwoche oder zur Jugendauswahlorchester-Blasmusikwoche erwartet. Anmeldung bis zum 15. Mai. Alle weiteren Infos finden Sie im Facebook oder im Landesrat Mobile App. Zwischen dem 22. und 26. Juni findet ein Akkordeonlager in Mohács statt. Erwartet werden solche junge Musikerinnen und Musiker, die mindestens ein Jahr Musikschulunterricht absolviert haben. Zum Abschluss wird ein gemeinsames Akkordeonkonzert organisiert. Weitere Informationen bekommen Sie von Peter Gerner oder von der Deutschen Selbstverwaltung Mohács. Zum Deutschen Nationalitäten-Akkordeonlager erwarten die Organisatoren und Musikpädagogen alle Interessenten recht herzlich. Die Wunderkäfer-Tanzgruppe feiert ihr 25-jähriges Jubiläum. Das Programm findet am 16. Mai um 16 Uhr im Jókai Mór Kulturzentrum von Wuder statt. Zum bunten Kulturprogramm mit ehemaligen und aktiven Tänzerinnen und Tänzern sowie zahlreichen Gastauftritten erwarten die Organisatoren alle recht herzlich. Am 17. Mai wird erneut eine deutsche Messe im Fünfkirchner Dom zelebriert. Diesmal findet innerhalb des deutschsprachigen Gottesdienstes auch die Erstkommunion der Schülerinnen und Schüler des Valeria Koch Bildungszentrums statt. Die heilige Messe beginnt um 16 Uhr. Am 23. Mai findet in Nadasch das Fest der Geotu statt. Den musikalischen Abend gestalten die jungen Spatzen und Donaukrainer. Es werden alle Musik- und Tanzliebhaber herzlich erwartet. Grenzenlose Heimat ist der Titel der neuen Ausstellung des Jakob Bleier Heimatmuseums in Wudersch, die zum Gedenken der Vertreibung vor 80 Jahren eröffnet wurde. Die Ausstellung kann im ganzen Jahr besichtigt werden. In ihr wird nicht nur an die tragischen Ereignisse erinnert, sondern auch auf die Leistungen der Ungarndeutschen in den vergangenen 80 Jahren hingewiesen. Das Jakob Bleier Heimatmuseum in der Budapesti Straße 45 in Wudersch freut sich auf ihren Besuch. Das Österreichische Kulturforum Budapest bietet auch im Monat Mai zahlreiche Veranstaltungen an. Alle Informationen zum Programmangebot in diesem Monat finden Sie auf der Webseite vom ÖKF Budapest.
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Liebe Hörer, das war Treffpunkt am Vormittag. Am Mikrofon verabschiedet sich Heidi Gerner. Seien Sie auch nächstes Mal dabei. Passen Sie auf sich auf. Bis zum nächsten Mal.

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